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Servus, grüß euch. Von einem, der es wissen muss, 75 Jahre Tommy Yummy, Stormwatcher. Von dem haben alle geklaut.

sowas gemacht hat wie er, dann ist man halt im Alarmzustand. Und ja, dann wartet man halt weiter. Ich versuche das aufzugeben, weil es einfach keinen Spaß macht, sich mit jedem Arsch auseinanderzusetzen. Man hat gelebt und es waren nicht nur Fehler, sondern das war euer Leben. Und es tut mir leid, wenn jemand darunter leidet. Aber ich komme ja nichts machen, ich muss, ich komme ja nicht umbringen, bloß weil es die anderen recht waren.

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1: Wo sie recht hat, hat sie recht. Ich werde da gern gefragt. Sag mal ganz ehrlich, Ali, normalerweise sage ich dann immer, na, warum soll ich jetzt ganz ehrlich sein? Ich bin meistens leider Gottes immer viel zu ehrlich und aber auch ein bisschen doof. Ich habe nicht gelernt, mein Maul zu halten. Und wenn sie mich dann fragen, ja, was hörst denn du für Musik? Weil du findest immer gar nichts gut. Das stimmt zum Beispiel nicht. Das hat jetzt immer geschrieben, du magst wohl Tommy Yummy nicht, der Schmand, der den ja nicht spielen. Ich habe nur darauf hingewiesen, dass er das mit 75 noch macht. Das ist ein neues Werk von ihm, dieses Stormwatcher. Und wenn man mich fragt, was hast du denn damals so gehört, wenn schon nichts gut war? Ich habe einen Gitarristen gern, Ming. Und zwar, eigentlich habe ich ihn kennengelernt durch den Billy Cobham. Und der hat geile Lieder geschrieben, zum Beispiel den Homeward Strut.

mein Telefon, mir so zehn, das macht, hat sich entschieden, alle 0,2 Sekunden die Oberfläche zu wechseln. Also man kann mich praktisch auch nicht erreichen per WhatsApp. Ich bin vollkommen allein, ich weiß nicht mehr, was ich sagen soll, ich bin hilflos. Trotzdem danke, dass es euch gibt.

Tommy Bolin, Gitarrist. Der tut dann da hinten weiter drummen. Da haben sie einen engagiert, der wollte sein Geld noch wert sein. Jetzt kommt ein Lied, das hat eigentlich der, naja, also ihr wisst schon, unser schöner Mann, ja, eigentlich gesungen. Und jetzt machen es Def Leppard und es ist ein 26er Mix Heroes.

Retour hätte vorher sagen müssen, Tommy Yummy oder Tommy Yummy. Liebe Hörer, liebe Hörerinnen, liebe Hörende und Hörerinnen, alle, die zufällig eingeschaltet haben, heute spielen wir Tommy Yummy und die Yumminnen.

Ja, da kommt jetzt was, das muss Herr Joder, weil das, das passt so gut in unsere jetzige Zeit. Das versteht sie wahrscheinlich sowieso nicht mehr, außer die, die in meinem Alter sind und die sind bald tot und die sind, sollen ja weg. Und zwar, ihr kennt bestimmt Rocks Music und da hat man von aus dem Jahr 73 einen Song gefunden, ein Demo. Und in alle, die ja sagen, ja, ich habe mit Sommer meine Gefühle hineingetappt und das ist ja auch meine Stimme. Und dann hört man irgendwas und dann denke ich mir, na, das ist alles andere als du. Und aber damals hat man sich die Mühe gemacht, als Rocks Music, ihr kennt ja den Burschen, einfach Demos aufzunehmen, die klingen dann so. Das ist gar nicht lächerlich, sondern das war zum Glück die Zeit, die ich erlebt habe.

bin ich so froh, dass Solo das nicht kommt. Ich freue mich so, dass ich das erleben habe können. Wir haben ja alle Demos eingeschickt. Ich möchte es nicht umgekehrt haben. Die haben es auch nicht umgekehrt. Aber da sieht man mal, wo wir gelandet sind. Die Oberfläche ist Inhalt geworden. Das heißt, die Leute glauben inzwischen selber, sie haben das gemacht. Und seid vorsichtig, wenn ihr mit Verwandten redet. Nicht, dass ihr mit der falschen Version redet, ja, die irgendwie... wo die alte Version verloren worden ist und die dann nicht mehr die so eigenartig reden und so eigenartige Lieder schreiben und nicht mehr weiterkommen wird. Heute habe ich das Gefühl, wenn ich mit Leuten rede, mit jungen Leuten oft, wie wenn ein Platten gesprungen war, immer wieder das Gleiche. Ja, aber du hast aber man müsste und du musst da irgendwann mal einfach mal reflektieren und da musst man dein Trauma irgendwie herausführen. Leck mich doch am Arsch. Ein Trauma muss man sich erst einmal leisten können. Und vor 10 Jahren hat das fast keiner im Mund gehabt. Heute haben alle Traumata und haben Bruststillschmerzen. Jetzt aber das Ende dieses Lieds. Das ist Rocks and Music mit Pyjama Rama. Wahrscheinlich ist er im Pyjama da gesessen und hat das so vor sich hingeklebt.

es gitarriert er sich in Ekstase, es ist toll. Also mir gefällt sowas wirklich gut und ich tue es euch gerne auch. Wenn ihr in einer aufgeräumten Limousine sitzt und ein bisschen Rockmusik an, diesen Drecksfinken, den man sich ja eigentlich gar nicht anhört, weil der gehört weg. Aber wart halt noch ein bisschen, ich hab noch ein bisschen was zum tun.

Wer auch noch nicht tot ist und die schon mehrere Leben hinter sich haben und vor sich wahrscheinlich einer, ist Aerosmith. Und die gehen jetzt wieder auf die Bühne. Ich finde es toll, dass wieder, ja, es gibt nichts Besseres. Also ich sage, eine Band, die man hat, die so dahin fährt, das ist, ich möchte es jetzt nicht unbedingt mit einem Panzer vergleichen in dieser Zeit, aber das ist eine Maschine, die rollt. Das ist was so Geiles. Jeder macht seinen Teil. Gut, ich habe manchmal ein bisschen zu viel gemacht, deswegen habe ich keinen Hardrock gespielt, weil das war mir zu langweilig. Aber das muss ja keiner verstehen. Aber ich kenne das Gefühl gut. Und diese Band, die hat, wenn man sich das Video anschaut, The Making of Pump von Aerosmith, da sieht man so, wie aus endlosen, komplett daneben Jams einfach mal tolle Platten werden. Aerosmith ist Sancho Heroes für mich. Die haben so eine lange Zeit begleitet. Train Captain Rolling, Aerosmith.

Christopher Rowland, Aerosmith. Und mir gefällt es, weil es schon gegeben hat, wo die Leisten von euch noch irgendwie 5 waren oder so.

Ich würde junge Leute gern heute mal sagen: Lebt das Leben und dann hält es aus, dass alle Scheiße gefunden haben, was gemacht hat. Du kannst anständig sein, du kannst ein Leben lang gearbeitet haben, du kannst, sondern bist du halt ein Spießer. Wenn du das nicht gemacht hast, so wie ich, dann bist du der Versager. Naja, aber wir erleben alle ungefähr die gleiche Kurve. Keiner sitzt im Reichtum da und sagt, ich bin der glücklichste Mensch der Welt. Das

Train kept a rolling von Aerosmith. Das war er und jetzt ist er angekommen. Boah. Jawohl. Und eine andere Band ist, die hat schon 92, warte mal, 92, ja, haben die schon folgendes Lied geschrieben. Das heißt Bomb Track. Und das Schöne ist, es ist halt 92 gewütet worden. Heute würden wahrscheinlich ein paar Leute sagen, dass sie ihre Wut erstmal gendergerecht formulieren müssen. Und dann kommt der Tom Morello mit seiner Gitarre und beendet die Diskussion.

Ja, früher haben Rockmusiker gegen das Establishment protestiert und heute gehören die meisten von ihnen selber dazu. Aber es gibt schon noch irgendwelche, wo man ein bisschen ernst nehmen kann, ist, dass man zum Beispiel mit über 60 noch richtig unangenehm sein kann. Gut, wenn es auch nicht so schwer ist im Studio, aber trotzdem, da kann man nicht davor ist Sheryl Crow.

Freedom Bus mit Sheryl Crow, von Sheryl Crow, hoffe ich mal. Zumindest steht ihr Name drauf und das ist, ja. Wenn ihr mich so, so wenn ich einschätze, hätte ich jetzt fast gesagt, von der Frau nicht schlecht. Nein, ist geil. Fand mir sehr, sehr gut und ich habe da noch nie unterschieden. Ich verstehe es einfach nicht. Ich verstehe es nicht, was ihr für Probleme habt. Ich habe auch welche, aber die erzähle ich nicht.

0: gibt es einen Rapper, dem war irgendwann einmal der Rap nicht mehr laut genug. Und dann hat er eine Metal-Band gegründet und hat, weil er da, und die heißt Body Count, und der Rapper hat geheißen Ice-T.
1: That's like if I was to say gay lives matter and you say all lives matter. If I said women's lives matter and you say all lives matter, you're diluting what I'm saying. You're diluting the issue. The issue isn't about everybody. It's about black lives at the moment. But the truth of the matter is, they don't really give a fuck about anybody if you break the shit all the way down to the low fucking dirty ass

Man. Wenn ich sogar der amerikanische Präsident inzwischen einladet, dass die Iraner irgendwie Los Angeles bombardieren. Ja, sauber, sage ich. Jetzt kommen wir zu was, was man mir hat näher bringen müssen, ähnlich wie Aerosmith. Es sind immer Menschen gewesen, die das. Das eine war die Mutter eines Kindes von mir, das andere war mein Sohn und so weiter. Und da war es, komischerweise, ich habe die nie besonders umgekehrt und ich habe sie auch nicht so wahrgenommen. Das war ein Rush. Und dann hat es gerade gesagt, nein, schluckt sie, und die ist Deutsche und die Annika Niles ist das. Und ich dachte, ja, die kennst du auch, ja, super. Die Kohle ist bestimmt. Und das war aber gar nicht so wichtig. Wichtig ist, dass ich mir dadurch Lieder angehört habe. Und davon ist zum Beispiel Tom Sawyer. Ist, ja, das ist was, da geht's um einen Menschen, der selber denkt, sich nicht anpasst und seinen eigenen Weg geht. Das ist so leicht gesagt. Mein Leid, es ist so leicht gesagt. Mach mir keinen Tipp, lecker. Du machst was im besten Gefühl, im besten Wollen und es ist alles falsch, weil ihr jetzt, weil man das jetzt nicht mehr macht. Also da meinte Lisa gesagt, man kann im Rundfunk das Wort Nacktschnecke dem Publikum nicht zumuten. Rush. Tom Sawyer, 81 und ist heute noch moderner als die meisten. Liebe Sunu-Leute, das kriegt ihr hin, ihr kriegt das hin.

Ja, freilich, was mir, weiß mir gefällt. Herrgott, nochmal nein. Schreib nochmal so einen Schmarrn. Also, da muss ich wirklich sagen, wem soll es denn gefallen außer mir? Machen wir da, wir tanzen unseren Namen oder was? Das gefällt mir halt jetzt gerade. Deswegen spiel ich ja Kruzifix. Halt so ein Pappen, macht das Radio aus und geht's heim. Oder wenn ihr schon daheim seid, Decken drüber und eure eigenen Pupse einatmen. Dann wird wenig ein bisschen heiß.

Talking Bad mit Ali Khan. 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
1: Wenn man mich gefragt hätte, wer ist denn Greta Van Fleet, dann hätte ich gesagt, ja, Holländerin, die singt vielleicht Rock oder so. Das ist aber nicht wahr. Das ist total geil für mich. Die sind aus Frankenmut. Selbst da hätte ich noch gesagt, oh, das ist irgendwo bei Schwäbisch Gmünd, oder? Nein, das Frankenmut ist in Michigan in Amerika. Und es sind drei Brüder und ein Schlagzeuger. So gehört es. Und drei Brüder, die Band wohnt wo, das nennt man wirklich Little Bavaria. Das nennt man so. Da dieses Frankenmut oder wo die wohnen oder her sind. Und die klingen für mich ein bisschen so, wie wenn der Robert Plant sich eine neue Band zugelegt hat und ein geheimes Projekt macht.

Carey, dann reiß es nieder. Möchte ich auch manchmal ganz gerne, aber irgendwie erinnert es mich an eine Szene in Breaking Bad, da sagt die Frau vom Schwager, vom Hank Schrader zum Walter, stirb halt einfach. So habe ich öfters das Gefühl in letzter Zeit, dass das auch das ist, was Leute von mir wollen. Das ist einfach mit Luft auflösen und weg sein. Das ist jetzt kein Fischefang. Nein, alle, tu es nicht. Das passiert, wenn es passiert. Und bei euch auch, das ist sicher.

Jetzt ist aus das Lidl. Ja, leck mich am Arsch. So schnell, so schnell. Jetzt, man muss gesagt haben im Leben, was wichtig ist. Und eins ist mir so klar, dass ich wenig Menschen schön finde. Also mir auch nicht unbedingt. Also machen wir mal. Bisschen. Aber es wird natürlich im Alter nicht einfacher. So viel Schminke, ja, und so viel Gliedstraffungen und so weiter. Also, aber eine gefällt mir ganz gut. Diese Schönheit.

Schönheit vergeht, aber ich meine, jeder hat ja andere Geschmäcker, andere Gefühle, aber man muss schon auch sagen, dass es Momente gibt im Leben, in denen, zum Beispiel bei der Liebe, denke ich mal, wenn das Liebe ist, dann möchte ich es gar nicht kennengelernt haben, was so schlimm ist, wenn es wieder vorbeigeht. Aber man muss damit rechnen, alles geht vorbei. Und ob man jetzt ein Kissen hat, was man umarmt, oder einen Hund, oder seinen Liebsten, oder seine Liebste, oder sein Kind, oder es ist ein Gefühl, was in dem Moment eigentlich auch wieder weg ist. Aber es ist schön. Es ist eines vom Schönsten, was man erleben kann. Irgendwas im Arm halten, was einem

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1: Sag's immer wieder, wo sie recht hat. Da muss man einer Frau auch mal recht geben, gell? Also, ich weiß nicht. Jetzt sind wir gefahren von Tommy Yomi und Yominen bis zu die Rapper und Musik, die in die 50er Jahre entstanden hätte, sei keiner und, aber gerade erst jetzt, gerade rausgekommen ist. Also mir fällt auf, dass die Instrumente ändern sich, die Frisuren, die Gewänder, aber die Probleme werden offenbar nicht. Also die werden nicht weniger. Im Gegenteil, also man muss einfach nur weiterspulen, finde ich. Weiterspulen und das andere nimmt einem für den anderen der Herrgott, für den anderen die Zellen, die Abschaben oder so von selber ab. Da brauchen wir uns nicht drum kümmern. Das Ding mal bei den Leuten, die sich optimieren, was wollt's denn? Und ich mag nicht ein alter Mann werden, der um sein Restleben bettelt. Hört das Träumen nicht auf. Das war mir so wichtig. Hört nicht auf zu träumen, eure Träume und ein bisschen Wirklichkeit werden lassen. Es geht. Und wenn man nur ums Haus rumgeht und was, ich lebe und bin kein anderer ist wie ich. Ich wünsche jedem das auch.

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